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2: Ladies and gentlemen, Eric Picasso singing, Viva la Mama.